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1: Warum sind Frauen viel öfter von Depressionen betroffen? Warum ist die Diagnostizierung von ADHS bei Männern viel einfacher? Und weshalb spielen Geschlechter in der psychiatrischen Medizin überhaupt eine Rolle? Mit solchen Fragen beschäftigt sich die erste Folge vom neuen Podcast «Frau Psyche» von der UPK Basel.
2: Einen Gender Gap gibt es nicht nur beim Lohn, sondern auch bei psychischen Erkrankungen.
3: Depressionen zum Beispiel oder Angsterkrankungen treten doppelt so häufig bei Frauen auf. Auch bei Essstörungen zum Beispiel sind Frauen fünfmal häufiger betroffen. Da braucht es gezieltere Angebote, weil auch die Risikofaktoren andere sind.
1: Die UPK, die Universitäre Psychiatrische Klinik Basel, haben mit dem Podcast ein neues Projekt gestartet. Im vierteljährig erschienenen Podcast sprechen ExpertInnen über, wie der Name schon verrotet, die Psyche von Frauen. Moderiert wird von der Radiojournalistin Irine Grüter. Hören kann man auf Spotify, YouTube, Apple Podcasts und weiteren Streaming-Plattformen. Die Professorin Udine Lang, Expertin von der ersten Folge, ist Klinikdirektorin von der Klinik für Erwachsene und Leiterin von der Forschungsgruppe Klinische Psychiatrie und Psychotherapie.
4: Ja, es macht mich teilweise natürlich betroffen, wenn Frauen in einer Situation eben in der Opferrolle fungieren und das selber eben nicht durchbrechen können. Das können verschiedene Konstellationen sein, Gewaltkonstellationen, Mobbingkonstellationen und so weiter, wo man ihnen, denke ich, wirklich unter die Arme greifen muss, wo sie selber dann sich die Schuld geben oder internalisieren, sagen wir dazu, und wo sie unsere Hilfe brauchen, auch in der Psychotherapie.
1: In der ersten Folge von Frau Psyche dreht sich alles um den Gender Gap in der psychiatrischen Medizin zwischen Männern und Frauen. Unterschiede zeigen sich laut dem Podcast bereits bei Diagnosen. Symptome äußern sich nicht immer gleich. Trotzdem orientiert sich die Forschung und medizinische Standards immer noch oft an männlichen Patienten. Gleichzeitig beeinflussen auch gesellschaftliche Ungleichheiten den Umgang mit psychischer Gesundheit. Laut der Professorin Udine Lang sind das sogenannte Risikofaktoren.
4: Sie haben andere Risikofaktoren. Also sie haben tendenziell sind sie häufiger sozial isoliert, sie erleben häufiger Traumata oder eben auch Gewalt. Sie haben häufiger auch körperliche Begleiterkrankungen wie Schmerzen zum Beispiel. Die Geburt von einem Kind ist ein Risikofaktor, der auch Frauen mehr betrifft oder auch Doppelbelastungen im Privatleben.
1: Die erste Folge von Frau Psyche zeigt, psychische Gesundheit betrifft alle, aber nicht alle werden gleich wahrgenommen oder behandelt. Der Podcast wird auf genau solche Muster aufmerksam machen. Denn der Gender Gap hat konkrete Folgen für Diagnose, Therapie und Chance, rechtzeitig Hilfe zu bekommen. Für Radio X, Neva Flierl.
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1: Warum sind Frauen viel öfter von Depressionen betroffen? Warum ist die Diagnostizierung von ADHS bei Männern viel einfacher? Und weshalb spielen Geschlechter in der psychiatrischen Medizin überhaupt eine Rolle? Mit solchen Fragen beschäftigt sich die erste Folge vom neuen Podcast «Frau Psyche» von der UPK Basel.
2: Einen Gender Gap gibt es nicht nur beim Lohn, sondern auch bei psychischen Erkrankungen.
3: Depressionen zum Beispiel oder Angsterkrankungen treten doppelt so häufig bei Frauen auf. Auch bei Essstörungen zum Beispiel sind Frauen fünfmal häufiger betroffen. Da braucht es gezieltere Angebote, weil auch die Risikofaktoren andere sind.
1: Die UPK, die Universitäre Psychiatrische Klinik Basel, haben mit dem Podcast ein neues Projekt gestartet. Im vierteljährig erscheinenden Podcast sprechen ExpertInnen über, wie der Name schon verrotet, die Psyche von Frauen. Moderiert wird er von der Radiojournalistin Irine Grüter. Hören kann man ihn auf Spotify, YouTube, Apple Podcast und weiteren Streaming-Plattformen. Die Professorin Udine Lang, Expertin von der ersten Folge, ist Klinikdirektorin von der Klinik für Erwachsene und Leiterin von der Forschungsgruppe Klinische Psychiatrie und Psychotherapie.
4: Ja, es macht mich teilweise natürlich betroffen, wenn Frauen in einer Situation eben in der Opferrolle fungieren und das selber eben nicht durchbrechen können. Das können verschiedene Konstellationen sein, Gewaltkonstellationen, Mobbingkonstellationen und so weiter, wo man ihnen, denke ich, wirklich unter die Arme greifen muss, wo sie selber dann sich die Schuld geben oder internalisieren, sagen wir dazu, und wo sie unsere Hilfe brauchen, auch in der Psychotherapie.
1: In der ersten Folge von Frau Psyche dreht sich alles um den Gender Gap in der psychiatrischen Medizin zwischen Männern und Frauen. Unterschiede zeigen sich laut dem Podcast bereits bei Diagnosen. Symptome äußern sich nicht immer gleich. Trotzdem orientiert sich die Forschung und medizinische Standards immer noch oft an männlichen Patienten. Gleichzeitig beeinflussen auch gesellschaftliche Ungleichheiten den Umgang mit psychischer Gesundheit. Laut der Professorin Udine Lang sind das sogenannte Risikofaktoren.
4: Sie haben andere Risikofaktoren. Also sie haben tendenziell sind sie häufiger sozial isoliert, sie erleben häufiger Traumata oder eben auch Gewalt. Sie haben häufiger auch körperliche Begleiterkrankungen wie Schmerzen zum Beispiel. Die Geburt von einem Kind ist ein Risikofaktor, der auch Frauen mehr betrifft oder auch Doppelbelastungen im Privatleben.
1: Die erste Folge von Frau Psyche zeigt, psychische Gesundheit betrifft alle, aber nicht alle werden gleich wahrgenommen oder behandelt. Der Podcast wird auf genau solche Muster aufmerksam machen. Denn der Gender Gap hat konkrete Folgen für Diagnose, Therapie und die Chance, rechtzeitig Hilfe zu bekommen. Für Radio X, Neva Flierl.
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1: Für die Aufgabe, I thought that I wanted.

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1: Das Album der Woche heisst «Towards an Expanse» und ist das Debütalbum von der südafrikanischen Komponistin und Klangdichterin Dumama. In den letzten 7 Jahren ist zwischen New York, Berlin und Johannesburg ein Album entstanden, wo eine Meditation auf Verletztheit und Verlust ist, währenddessen aber auch eine Autonomie zurückgewonnen wird, in Bezug zu wie Black Life archiviert wird. Es sind Dialoge zwischen der Künstlerin, ihren Vorfahren und den Stimmen von musikhistorischen Grössen wie der Miriam Makeba, Madossini oder Busim Khlongo. Es ist ein anspruchsvolles und sehr aufwendiges Album. Und wer sich Zeit nimmt, teils 7-minütige Songs zu hören und das Album als Gesamtwerk aufzunehmen, wird mit Sicherheit mit einer bleibenden Erfahrung belohnt.

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1: Warum sind Frauen viel öfter von Depressionen betroffen? Warum ist die Diagnostizierung von ADHS bei Männern viel einfacher? Und weshalb spielen Geschlechter in der psychiatrischen Medizin überhaupt eine Rolle? Mit solchen Fragen beschäftigt sich die erste Folge vom neuen Podcast «Frau Psyche» von der UPK Basel.
2: Einen Gender Gap gibt es nicht nur beim Lohn, sondern auch bei psychischen Erkrankungen.
3: Depressionen zum Beispiel oder Angsterkrankungen treten doppelt so häufig bei Frauen auf. Auch bei Essstörungen zum Beispiel sind Frauen 5-mal häufiger betroffen. Da braucht es gezieltere Angebote, weil auch die Risikofaktoren andere sind.
1: Die UPK, die Universitäre Psychiatrische Klinik Basel, haben mit dem Podcast ein neues Projekt gestartet. Im vierteljährig erschienenen Podcast sprechen ExpertInnen über, wie der Name schon verrotet, die Psyche von Frauen. Moderiert wird er von der Radiojournalistin Irine Grüter. Hören kann man auf Spotify, YouTube, Apple Podcast und weiteren Streaming-Plattformen. Die Professorin Udine Lang, Expertin von der ersten Folge, ist Klinikdirektorin von der Klinik für Erwachsene und Leiterin von der Forschungsgruppe Klinische Psychiatrie und Psychotherapie.
4: Ja, es macht mich teilweise natürlich betroffen, wenn Frauen in einer Situation eben in der Opferrolle fungieren und das selber eben nicht durchbrechen können. Das können verschiedene Konstellationen sein, Gewaltkonstellationen, Mobbingkonstellationen und so weiter, wo man ihnen, denke ich, wirklich unter die Arme greifen muss, wo sie selber dann sich die Schuld geben oder internalisieren, sagen wir dazu, und wo sie unsere Hilfe brauchen, auch in der Psychotherapie.
1: In der ersten Folge von Frau Psyche dreht sich alles um den Gender Gap in der psychiatrischen Medizin zwischen Männern und Frauen. Unterschiede zeigen sich laut dem Podcast bereits bei Diagnosen. Symptome äußern sich nicht immer gleich. Trotzdem orientiert sich die Forschung und medizinische Standards immer noch oft an männlichen Patienten. Gleichzeitig beeinflussen auch gesellschaftliche Ungleichheiten den Umgang mit psychischer Gesundheit. Laut der Professorin Udine Lang sind das sogenannte Risikofaktoren.
4: Sie haben andere Risikofaktoren. Also sie haben tendenziell sind sie häufiger sozial isoliert, sie erleben häufiger Traumata oder eben auch Gewalt. Sie haben häufiger auch körperliche Begleiterkrankungen wie Schmerzen zum Beispiel. Die Geburt von einem Kind ist ein Risikofaktor, der auch Frauen mehr betrifft oder auch Doppelbelastungen im Privatleben.
1: Die erste Folge von Frau Psyche zeigt, psychische Gesundheit betrifft alle, aber nicht alle werden gleich wahrgenommen oder behandelt. Der Podcast wird auf genau solche Muster aufmerksam machen. Denn der Gender Gap hat konkrete Folgen für Diagnose, Therapie und Chance, rechtzeitig Hilfe zu bekommen. Für Radio X, Neva Flierl.
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1: Das Album der Woche heisst «Towards an Expanse» und ist das Debütalbum von der südafrikanischen Komponistin und Klangdichterin Dumama. In den letzten 7 Jahren ist zwischen New York, Berlin und Johannesburg ein Album entstanden, wo eine Meditation auf Verletztheit und Verlust ist, währenddessen aber auch eine Autonomie zurückgewonnen wird, in Bezug zu wie Black Life archiviert wird. Es sind Dialoge zwischen der Künstlerin, ihren Vorfahren und den Stimmen von musikhistorischen Grössen wie der Miriam Makeba, Madossini oder Busim Khlongo. Es ist ein anspruchsvolles und sehr aufwendiges Album. Und wer sich Zeit nimmt, teils 7-minütige Songs zu hören und das Album als Gesamtwerk aufzunehmen, wird mit Sicherheit mit einer bleibenden Erfahrung belohnt.

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1: Warum sind Frauen viel öfter von Depressionen betroffen? Warum ist die Diagnostizierung von ADHS bei Männern viel einfacher? Und weshalb spielen Geschlechter in der psychiatrischen Medizin überhaupt eine Rolle? Mit solchen Fragen beschäftigt sich die erste Folge vom neuen Podcast «Frau Psyche» von der UPK Basel.
2: Einen Gender Gap gibt es nicht nur beim Lohn, sondern auch bei psychischen Erkrankungen.
3: Depressionen zum Beispiel oder Angsterkrankungen treten doppelt so häufig bei Frauen auf. Auch bei Essstörungen zum Beispiel sind Frauen 5-mal häufiger betroffen. Da braucht es gezieltere Angebote, weil auch die Risikofaktoren andere sind.
1: Die UPK, die Universitäre Psychiatrische Klinik Basel, haben mit dem Podcast ein neues Projekt gestartet. Im vierteljährig erscheinenden Podcast sprechen ExpertInnen über, wie der Name schon verrotet, die Psyche von Frauen. Moderiert wird er von der Radiojournalistin Irine Grüter. Hören kann man ihn auf Spotify, YouTube, Apple Podcast und weiteren Streaming-Plattformen. Die Professorin Udine Lang, Expertin von der ersten Folge, ist Klinikdirektorin von der Klinik für Erwachsene und Leiterin von der Forschungsgruppe Klinische Psychiatrie und Psychotherapie.
4: Ja, es macht mich teilweise natürlich betroffen, wenn Frauen in einer Situation eben in der Opferrolle fungieren und das selber eben nicht durchbrechen können. Das können verschiedene Konstellationen sein, Gewaltkonstellationen, Mobbingkonstellationen und so weiter, wo man ihnen, denke ich, wirklich unter die Arme greifen muss, wo sie selber dann sich die Schuld geben oder internalisieren, sagen wir dazu, und wo sie unsere Hilfe brauchen, auch in der Psychotherapie.
1: In der ersten Folge von Frau Psyche dreht sich alles um den Gender Gap in der psychiatrischen Medizin zwischen Männern und Frauen. Unterschiede zeigen sich laut dem Podcast bereits bei Diagnosen. Symptome äußern sich nicht immer gleich. Trotzdem orientiert sich die Forschung und medizinische Standards immer noch oft an männlichen Patienten. Gleichzeitig beeinflussen auch gesellschaftliche Ungleichheiten den Umgang mit psychischer Gesundheit. Laut der Professorin Udine Lang sind das sogenannte Risikofaktoren.
4: Sie haben andere Risikofaktoren. Also sie haben tendenziell sind sie häufiger sozial isoliert, sie erleben häufiger Traumata oder eben auch Gewalt. Sie haben häufiger auch körperliche Begleiterkrankungen wie Schmerzen zum Beispiel. Die Geburt von einem Kind ist ein Risikofaktor, der auch Frauen mehr betrifft oder auch Doppelbelastungen im Privatleben.
1: Die erste Folge von Frau Psyche zeigt, psychische Gesundheit betrifft alle, aber nicht alle werden gleich wahrgenommen oder behandelt. Der Podcast wird auf genau solche Muster aufmerksam machen. Denn der Gender Gap hat konkrete Folgen für Diagnose, Therapie und die Chance, rechtzeitig Hilfe zu bekommen. Für Radio X, Neva Flierl.
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0: Um 8 findet im Hirscheneck der MMM-Meetup für schwule und bisexuelle Männer statt.
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1: Auch um 9:30 läuft im neuen Kino Basel der Film The Dreaming Dogs.
0: 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Es läuft Techno von verschiedenen DJs.
1: Und auch am 11:00 findet im Nascht eine Party vom Label Ghost Romance statt. Es wird Elektronik, Hip-Hop und Trance gespielt.
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0: Es ist Sibibnik C. Du weißt, wo du bist. Radio X. Anatol Atonal am Mike.
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0: Ja, ja, ja!
1: Tschüss! Es ist 7 und wir steigen in die heutige Sendung mit Chills.
0: Chris Streetlife auf einen fetten Beat vom Onkel Tom Koenig.
1: Richtig nice und damit herzlich willkommen zu einer weiteren Ausgabe Explicit Contents am Freitag, wie immer vom 7. bis am 9. auf Radio X 94,5 oder auf radiox.ch.
0: Weißt du Bescheid? Du hast den Max B. am Mikrofon.
1: Und der Anatol Atanas.
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1: Und wir haben heute eigentlich mega coole Sachen für euch vorbereitet. Leider müssen wir jetzt sagen. Der DJ Perplex hat in der ersten Stunde aufgelegt, aber irgendwie hat es ein kleines Technikproblem gegeben, das dürfen wir auch mal sagen. Und jetzt kann er leider nicht auflegen. Das heisst, es gibt eine absolute Ausnahme in der ersten Stunde, nämlich DJ Automation ist drin.
0: DJ Max B. direkt aus dem System. Wir haben uns ein paar Knüller ausgesucht, hauptsächlich Zeugs von unseren Homies. Yes. Levo Rhymed ist am Start, wir haben den Chills gerade gehört. Wir spielen einfach Sachen vom System, die bei uns denen hängen, die wir schon lange nicht mehr gespielt haben.
1: Genau, wo wir gedacht haben, hey, wenn wir jetzt schon auch die Möglichkeit haben, tun wir mal ein bisschen im System rumdiggen und tun die besten Sachen, die wir da drinnen haben, für euch spielen in der ersten Stunde. Und in der zweiten Stunde haben wir dann auch noch etwas vor.
0: In der zweiten Stunde haben wir ein Interview, haben wir den Homie Abacha Gyros am Start, den Gigantosaurus am Start. Ich habe mir versucht, seinen Namen auf phonetisch aufzuschreiben, ist nicht so einfach gewesen, jetzt habe ich es nicht drauf. Der hat einen fetten neuen Song rausgebracht, Release. Könnt ihr auf YouTube hören, wir hören uns das Ding hier an, hören noch ein bisschen, was er dazu sagt. Er hat ein neues Projekt am Start, ist mit einer Band unterwegs.
1: Sehr viel Spannendes. Wir haben der Anatol und ich haben auf der Kaserne live sehen und dann haben wir gedacht, Dicke, komm vorbei ins Radio.
0: Yes, genau.
1: Und das machen wir dann in der zweiten Stunde. Wie gesagt, jetzt die erste Stunde ein bisschen unsere Best-Offs von unserem System und dann tun wir uns später wieder hören.
0: Ja, Gruß geht noch raus an meine zwei kleinen Homies, der Cosmo und der Tammo da draussen. Macht nicht zu viel. Seich!
1: Der Papi muss arbeiten, es wird gefolgt. Und wir machen jetzt, gehen voll rein mit der ersten Stunde für Explicit Contents, egal wo ihr seid, gerade. Wir wünschen euch einen guten Start ins Wochenende und hoffen, dass wir euch da ein bisschen versiessen können mit unserer Songauswahl. 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

Boogie Down Donut seit jetzt kommt Kill. Du bist do. 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

0: Alles klar, alles klar, wir chillen. Wir machen nachher den Übergang, aber jetzt erst einmal noch den nächsten Song auf Radio X Explicit Contents. Ihr hört's. Wir haben heute ein bisschen technische Spielereien am Start. Kommt ein neuer Song?
1: Ja.
0: Ah, okay. Yeah, da ist er. Los geht's. Battle Me for Apathy.

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0: Moloko, yeah. Moloko, yeah. Dilemma, der neue Rapper von unserem DJ.
1: Wer es nicht mitbekommt, unser Resident DJ, der DJ Crazy Fish, hat aufgelegt für den One and Only Moloko Dilemma in der Kaserne vor irgendwie 2 Monaten oder so.
0: Ja, fühlt sich an wie ein halbes Jahr.
1: Richtig geilen Obi gesehen und wir sind bei
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0: Motherfuckers.
1: So sieht's aus.
0: Mutter Kuschlo. Kannst du mein Mikrofon ein bisschen aufdrehen?
1: Mach ich natürlich, ja. Natürlich.
0: Oh, angenehm. Hallo zusammen.
1: Ist gut so? Ja, ist gut, ja. Sehr gut. Du hörst Explicit Contents auf Radio X. Wie jeden Freitag verwöhnen wir dich von 7 bis 9 Uhr mit gutem Hip-Hop. Wegen ein paar technischen Problemen. Heute in der ersten Stunde haben wir DJ Automation oder DJ Ding Mediathek. Aber jetzt sind wir froh, wir haben es geschafft. Wir haben doch noch einen DJ hinter der
0: Boogie Down Donut haben wir am Start. Cheer. Unser Resident DJ.
1: Ja, Mann.
0: Und wir haben noch einen Gast hier, wo sie einen neuen Song vorstellt. Abacha Gyros am Start.
1: Yes, am 7:15 dann live hier bei uns. Er ist jetzt schon hier und tut kräftig mitwippen. Wir hoffen natürlich, dass ihr das auch macht. Und wie gesagt, egal wo ihr seid, egal wo ihr zuhört, wir wünschen euch einen richtig guten Start ins Wochenende.
0: Ja.
1: Ist ja ein langes Wochenende gewesen. Habt ihr auch ein langes Wochenende gehabt? Du?
0: Ja, ich habe die Kinder die ganze Zeit, bin seit Tagen schon unterwegs mit ihnen. Es geht auch noch weiter.
1: Als Papi hast du gar kein Wochenende. Das ist einfach so, oder?
0: Es ist wie so ein langer Tag.
1: Und ich arbeite ja mit Kindern, ich kann es gut nachvollziehen. Shoutout an meine Tageskinder, wenn sie zuhören. Shoutout an Jasmin. Shoutout noch an Pfeil, der heute leider nicht da ist. Unser dritter

0: den DJ und grüße an alle, die uns jeden Freitag zuhören. Schön sind ihr dabei.
1: Schön sind ihr dabei.
0: Und ich würde sagen, wir machen jetzt weiter mit ein bisschen Sound von unserem DJ Boogie Down Donut und dann am 7:15 kommt der Abadja Gyrus. Und wir hören seinen neuen Song und reden ein bisschen darüber, reden, wie es zu dem gekommen ist und sowieso. Oder?
1: Du weißt, Plan. Wo du bist.
0: Ja, du weißt, wo du bist.
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1: Muito Kuschlo.
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Yeah.

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1: Yeah, das ist ein nice Beat gesehen, ein nice Song. The Vinyl Athletes mit Lord Finesse, AG und dem Muro. Der hat auf Japanisch gerappt.
2: Abartig.
3: Abartig.
2: Ey, yo. Einen richtig guten Deck von unserem DJ Boogie Down Donut am Auflegen. Hier in der zweiten Stunde von Explicit Contents. Und jetzt haben wir Besuch im Studio.
1: Ja, wir haben den Gastmann. Wir haben mein Homie am Start. Yeah, yeah. Abacha Gyros.
4: Salut, schön.
2: Welcome, Digi.
4: Geil.
1: Schön, bist du bei uns?
4: Yeah, freut mich, danke.
1: Zu ihm muss ich sagen, ich habe ihn letztes Jahr erst kennengelernt, etwa vor einem halben Jahr oder so haben wir uns kennengelernt, gell?
4: Yeah, man.
1: Im kleinen Wassermann, das kann man auch gerne sagen. Ich weiß nicht, ob der Michi noch weitermacht. Ich glaube, er hat wenig Gäste gehabt im kleinen Wassermann unten im St. Johann.
2: Yes.
1: Haben wir eigentlich immer so eine kleine Party oben gehabt mit Michi Selavi, Shoutout an dieser Stelle.
2: Auf jeden Fall.
1: Genau. Und dort habe ich dich kennengelernt. Wir sind gegenüber gehabt, keine andere Sau ist dort gewesen, nur wir beide hocken am Tisch.
4: Chillige oben auf jeden Fall. Yeah.
1: Genau.
2: Also dort kennen wir, also wir kennen uns, ich weiß gar nicht, wie lange wir uns kennen.
4: Voll,
2: irgendwie, man hat sich einfach kennt, oder? Der, der am Kuchen ist, der ist am Kuchen.
4: Voll. Immer wieder gesehen.
2: Safe. Und wir haben dich auch angetroffen auf der Kaserne. Letzte Woche ist das gesehen, oder? Genau, wo ich einen kleinen Rippenunfall hatte, das nur mal in Klammern gesagt. Du hast auf der Kaserne mit deiner Band gespielt, oder?
4: Yes, das war Tage der Sonne gesehen. Und da bin ich mit dem Lovers, also meine Band heisst dem Lovers.
2: Nice. Okay.
4: Und ich durfte dort auftreten, das war noch ein cooler Ort gesehen. So open-air-mässig, schön in der Sonne.
1: Und ich habe gehört, ihr habt noch gar nicht so lange, sind ihr dort zusammen unterwegs, oder? Ist eigentlich für diesen Auftritt, habt ihr euch...
4: Also es ist so, dass ich dem Lovers eigentlich schon seit 2018 habe.
1: Ah, okay.
4: Aber die Band wechselt immer. Also meine Lovers wechseln halt immer. Das ist halt so, genau.
1: Und dem Lovers. Okay, sind es neue Lovers dazu?
4: Ja, voll. Okay. Es sind noch ein paar alte dabei, aber auch ein paar neue, genau.
1: Ja, das sind recht jazzige Vibes gesehen. Mir hat es mega geflasht, der Sound. Also der Sound, weißt du, einfach der Vibe von denen. Der ist mega krass, ein Bassist gesehen, der so vorne gelaufen ist die ganze Zeit. Und der Gitarrist hat so...
4: Shoutout Damien.
1: Yes. Ja, shoutout. Warte mal, wer ist noch der Gitarrist?
4: Der Lester.
1: Der Lester, genau. Am und, Drum.
4: Der Drum ist der Andy.
1: Alles klar.
4: Yeah.
1: Machen ihr weiterhin Sachen? Sind ihr am Start?
4: Auf jeden Fall. Also jetzt geht es wieder ein bisschen los. Ich habe ein paar Sachen vor.
1: Okay.
4: Genau, aber ja, das kommt alles dann. Ja. Heute ist der Track mal draussen, der erste. Und ja, wir haben ein paar Konzerte noch geplant gehabt. Also es kommt sicher noch etwas, auf jeden Fall.
1: Okay, wenn du weißt, wenn du Daten hast, gehst du dann gehen wir es weiter hier.
4: Fix mal.
1: On air.
2: Vielleicht einmal eine Live-Performance mit deiner Band hier im Radio. Wir haben das auch schon gehabt. Lana Fera ist gekommen mit Live-Musik.
1: Komplett Band, oder was?
2: Ja, voll. Also ich so Strip-Down, unplugged. Vielleicht können wir das einmal anschauen. Ich glaube, unsere Hörerinnen hätten sehr Freude an dem.
1: Das ist eine nice Idee.
4: Wir auch, ja.
1: Okay.
2: Voll. Wir schauen es an. Und das Geile bei dir, also bei deinen Auftritten, habe ich gesehen, du hast so ein Oldschool-Mikrofon, oder?
4: Ja.
2: So, also mir ändert es immer voll an Elvis Presley.
4: Das ist auch so das Elvis-Mic,
2: nennt man das. Elvis-Mic. Ja, und hast du das immer noch auf der Bühne?
4: Ey, immer wieder, manchmal nicht. Aber das ist damals so mein Markenzeichen,
2: oder? Genau. Ja.
1: Also heute hat jeder so ein Ding vor seiner Nase baumeln, oder? Mit seiner Selfie-Dings, seine Shorts, die sie machen da heutzutage.
2: Ja.
1: Stehen sie auf der Straße und hängen so ein Ding von oben an.
2: Ja, ein Donangler. Yes.
4: Ja, so beim Boxing halt, weißt du, wenn es kommt und so.
2: Das ist schon geil. So Obscura-Cypher-mässig, so, wenn es ab der Decke kommt.
1: Schön ist natürlich, wenn es dann auch echt ist, oder?
2: Ja, aber deins, eben, du hast mit dem Bild, oder?
4: Es ist ein echtes Mikrofon, ja. Es ist einfach ein SM58, wo so halt in dem Style... Keine Ahnung, wie man das nennt, ja.
2: Also auf der Kaserne hast du es in dem Fall nicht gehabt, wenn es dann natürlich nicht
4: gehabt. Nein.
1: Schade. Genau, ich habe es noch nicht gekannt. Ja.
2: Schade, weil das ist immer
4: machen,
2: eben...
4: Aber,
2: du hast gewusst, wer auf der Bühne steht, wenn das Mike dort gestanden ist. Ja.
1: Okay. Das war die Zeit, wo ich gerade aus dem Kuchen austaucht bin.
2: Ja, genau. Wo du schnell aus der Bäckerei raus bist und jetzt
1: 8 Jahre oder so.
2: Wieder drinnen. Und eben, du hast heute einen neuen Track released, oder? Yeah. Der ist heute rausgekommen.
1: Nein, schon ein bisschen länger
2: durch. Ah, schon länger?
1: Entschuldigung. Aber noch nicht so lange.
2: Also schon noch relativ frisch.
4: Ja, fresh out.
2: Und weißt du, was das Lustigste ist, eben, wo du uns gezeigt hast, wie der Track heisst? Dog Park. Ich habe einen ganz eigenen Bezug zu einem Hundepark, weil ich wohne gerade an einem. Und ich hätte nie gedacht, also mir nervt es ein bisschen, gell? Wenn dann am Sonntag, am 8. Morgen, der Chihuahua anfängt von der Frau Müller, oh mein Gott. Aber Dog Park.
4: Mein Beileid, ja.
2: Ja, danke schön. Aber das ist ja eben, das ist der Dog Park dort beim Wettstein, über den wollen wir nicht reden. Es geht um die Dog Park.
4: Yeah,
2: erzähl mal ein bisschen über den Track, wie es zu dem geht, was möchtest du damit sagen?
4: Hey, voll. Ihr kennt das wahrscheinlich auch, es gibt so Orte in Basel, wo man so etwas erlebt hat, coole Sachen, auch scheisse Momente und so. Und manchmal hat man die Erfahrung gar nicht so im Kopf. Und dann plötzlich läuft man wieder an diesem Dogpark vorbei und alle Emotionen kommen so wieder zurück. So, wow, shit, das habe ich dort gemacht, so, damn. Oder yeah, cool, das ist dort passiert. Und das ist eigentlich so die Essenz von diesem Track. Und es ist irgendwie interessant auch, dass man dann wieder an den Ort geht und dann merkt, hey, es ist einfach wieder ein Ort. So, die Sachen, die passiert sind, sind einfach nur noch in deiner Erinnerung. Und wie so, denkst du, es ist mal in einem anderen Leben, bin ich dort und habe das gemacht. So, yeah.
2: Nice.
4: Das ist der Dog Park.
2: Aber hast du einen Dog Park, wo du ganz viele Erinnerungen damit hast? Also, was ist so dein Dog Park in Basel?
4: Der kleine Dog Park dort beim. Bei der LIS, bei der Universität. Dort.
2: Oben, ja.
4: Genau, der kleine dort.
2: Dort hast du viele Erinnerungen dran, Sachen passiert.
4: Viele Sachen.
1: Aber du hast einen Hund, oder?
4: Genau.
2: Ah, okay, muss ich vielleicht auch noch dazu sagen.
4: Ja, yeah, voll.
2: Ja, nein, komm nie in den Dogpark bei mir sonst.
4: Oder? Nein, das habe ich nicht so gern. Ja. Meine ist ganz herzig, klein, so. Voll easy.
2: Sehr gut.
1: Kein Doggy-Dog-Park. Also.
2: Ja, und Dogpark, Abacha Gyrus ist bei uns, wenn ihr Bock habt, wenn wir mal reinhören in den
4: Track,
2: oder?
4: Ja, sehr gern.
2: Ich würde sagen, wir lassen den Track laufen. Wolltest du noch etwas sagen vorher?
4: Hey, kurz Shoutout an meine Schwester, Janina, Mama und JP. Hallo Vater, hallo Mutter und alle, die ich vergessen habe.
2: Peace. Jetzt. Yeah, Abacha Gyrus mit Dog Park. Du bist bei Explicit Contents und es ist ja, ein bisschen mehr nach 20 ab. 80. Dog Park, Abacha Gyrus. Viel Spaß.
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1: Yeah.
2: The dog park.
3: Bajo Gyrus.
1: Wo hast du die Stimme rausgeholt, Mann? Tief aus dem Bauch, eh?
2: Hey, keine Ahnung, Mann. Ich bin bläst worden vom Universum.
1: Ist crazy. Sobald du rappst, hast du mega volle Stimme dann, he? Hast du das alles? Wo hast du das alles aufgenommen? Das
2: hey, daheim. Auf GarageBand. Ja, yes. Das ist auch so ein GarageBand-Piano-Ding. Ja. Voll simpel, aber es ist dann eigentlich noch cool. Also,
1: ja, ich habe jetzt...
2: GarageBand, Mann. Yeah.
1: Yes, Props an Gage. Ich habe noch gedacht, es klingt recht clean, Mann.
3: Ja, mega. Yeah. Und eben, was er es mir vorher gesagt hat, ich auch mal wieder denkt, Shoutout zu Garage Band. Yeah. Das ist einfach immer noch das Geilste, oder?
1: Okay, nice.
3: Yes, Dog Park haben wir gerade los von dir. Und eben, hast du noch nächste Releases oder wo kann man dein nächstes Mal live sehen?
2: Das ist alles noch in Planung. So. Aber ich habe das Gefühl, so, ich habe wieder Bock, einfach random Releases machen. Also, wir müssen einfach hören irgendwie auf Instagram oder keine Ahnung, Spotify folgen.
3: Genau, wie heisst es auf Instagram? Das
2: Arbacho J, also A-R-B-A-J-O. Arbacho, genau. Arbacho.
3: Arbacho, das
2: ja,
3: war
2: immer,
3: nice.
2: Ja, genau.
3: Genau, also unbedingt dranbleiben dort beim Arbacho Gyrus. Es ist immer sehr spannend, was du machst. Die Projekte auch mit Liveband und so. Und eben mit der Band, das besteht noch, oder?
2: Ja, auf jeden Fall, ja.
3: Gut, und
2: voll,
3: jetzt noch das Mic zurückbringen. Und
2: genau, ja, voll, auf jeden Fall. Für dich, auf jeden Fall.
3: Oh, danke schön. Sehr nice. Und ich würde sagen, du hast schon Shoutouts gegeben, aber wir machen das eigentlich mit allen. Das sind nochmal 30 Sekunden. Du hast nochmal genau überlegen, welchen Namen schon immer hast du mal im Radio einen Shoutout geben. Und deine 30 Sekunden starten in 5, 4, 3, 2, 1. Let's go!
2: Damn, gerade überfordert. Frau Keller habe ich hier gesehen, meine alte Lehrerin, voll lustig, ja. Wer noch? My man. Meister Lampe natürlich, ja.
3: Oh yeah,
2: fix,
3: yes.
2: Fix, fix. Ja, hallo Vater, hallo Mutter, habe ich schon gesagt. genau, meine Schwester Hanna ist auch noch dabei, genau.
3: Sehr gut, sehr gut.
2: Ja, glaub,
3: die Hund und die Hund,
2: der,
3: ja.
2: Der Peter.
3: Peter. Hund? Peter.
2: Der Peter, genau.
3: Und was ist für eine Rasse?
2: Ein Deutsch-Drahthaar.
3: Oha, keine Ahnung, ich kenne null aus in Hunderasse, keine Ahnung. Aber ich kann jetzt schon ein paar unterscheiden von Gebellen bei mir im Dog Park.
2: Also kein Chihuahua auf jeden Fall.
3: Ah, sehr gut, sehr gut.
2: Ja, fix. Also ein bisschen grösser auch.
3: Nice. Sehr gut, Abacha Gyrus, danke vielmals,
2: hey,
3: bist du noch gesehen. Du
2: ja,
3: bist,
2: merci
3: vielmals. Wie gesagt, immer willkommen, wenn du etwas draussen hast oder wie auch immer. Bitte komm zu uns, bist immer eingeladen, die Türen sind offen für dich. Und ich würde sagen, wir tun noch ein bisschen Musik los, oder? Wir
2: tun
3: noch anstoßen, weil an den Turntables ist der Boogie Down Donut. Und er macht jetzt noch eine halbe Stunde gute Mucke. Und dann am 9 Uhr geht es dann weiter mit Density. Aber jetzt zuerst mal noch eine gute halbe Stunde ein bisschen Hip-Hop genießen.
1: Der Hip-Hop, den du sonst nicht im Radio hörst.
3: Genau, weil es abplatten kommt, wie immer. Nichts System, außer in der ersten Stunde heute. Aber jetzt, wenn wir drüber wegsehen, der Donut ist da und wir machen noch ein bisschen Party. Digi, danke für Fimo, bist du da gewesen?
2: Danke, neu.
3: Wir machen noch ein bisschen Sound und wir hören uns nachher wieder. Du bist B.
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0: Exquisite Contents! Was für eine Sendung wieder, oder?
1: Exquisite Nonsense, yes, für euch. Zwei Stunden am Start vom 7. bis am 9. jeden Freitag.
0: Yes, auf 94,5 oder auf radiox.ch. Und dort könnt ihr jetzt auch den Livestream einschalten und unseren Kollegen über die Schulter schauen von Density. Wie immer nach der besten Hip-Hop-Sendung
1: im Universum.
0: Kommt die beste Drum and Bass-Sendung
1: im Universum.
0: Tschüss. Wir lieben Traditionen und das haben wir auch heute gehört, wie der DJ Boogie Down Donuts in der zweiten Stunde von euch hier gesehen. Woop, woop, danke, woop, woop, woop.
1: Zu Gast haben wir auch gehabt, der AJ Abacha Gyros hat einen neuen Song rausgebracht. Yes. Checkt das Ding ab.
0: Dog Park heisst es. Und yes, man kann es auf YouTube, Spotify und allen gängigen Streaming-Plattformen und dort, wo es Musik gibt, erreichen und käuflich erwerben oder wie auch immer, unterstützen Künstler. Vielleicht tun auch mal eine CD kaufen, das muss auch immer gesagt sein.
1: Gibt es noch CDs?
0: Ja, oder Vinyl, das ist ja jetzt wieder voll in. Also so tut man besser die Künstler unterstützen als Spotify, aber das auch nur in Klammern und wir freuen uns schon auf nächste Woche.
1: Ja, wie du mit Max B und dem...
0: Ich bin nächste Woche nicht da,
1: nein,
0: aber der Anatol ist da für euch. Und dann nächste Woche Venti Release Monster 3 mit dem Anatol zusammen und unseren DJs, weißt du, der Crazy, der File, also wieder das ganze Programm für euch. Und jetzt noch ein letzter Track und nachher geht's weiter mit Density.
1: Yo, peace noch an Tamo und Cosmo draussen.
0: Cheers. Shoutout an die Kids und seid lieb zueinander. Bis nächste Woche. Peace.
1: Peace.

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1: Hallo und herzlich willkommen zu einer neuen Ausgabe von Density. Das heisst heute zwei Stunden Katte Wiesel in Full Effect, Drum and Bass, Drum and Bass, Drum and Bass, Drum and Bass. Zuerst ein bisschen, ich sag mal eine Stunde gechillt, dann ein bisschen anstrengender. Ja, die, die natürlich letzte Woche am Anfang waren, die wissen ganz genau, was auf sie wartet. Nein, es war geil, es war wirklich super Party. Wir haben eine Party gemacht. Baselbass Offset Party am Hafen und sind von draussen gesehen und auf unserem System gespielt und es hat einfach wirklich wieder mal super Spass gemacht. Die nächste Party ist am 30. Mai. Ja, wir versuchen jetzt dort ein bisschen uns zu etablieren mit unserem Offset Sound System. Viele Grüße noch nach Halle. Ist noch cool, dass ich das auch noch erfahre, dass er heute in Halle ist. Mein Sendepartner, der Herr Zecher. Sonst geht Grüße an den Ski, an den Johannes Polar und jetzt Vorhang auf für den Kato Wiesel, hier live bei Density auf Radio X mehr Kontrast. Ich bin der Lamschki, Technik macht der Philipp, also du hörst Density auf Radio X mehr Kontrast.
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3: Das bin ich, glaube ich. Halbe Zähne, es war halbe Zähne. Folgender Ausgangstipp habe ich für heute oben, und zwar in Basel. Alles andere macht für mich jetzt gerade keinen Sinn, wenn ich irgendwie die ganze Schweiz repräsentiere. Ich repräsentiere heute Basel, und zwar im Basso. Das ist an der Elsässer Rheinweg 101 am Rhein unten. Und zwar ist dort Vivid. Basso Live, Drum & Bass mit Voll und Haas, ist ein Live-Fact. Ich habe mich nicht informiert, scheint ein Live-Fact. Dann mit dem Ulysses, mit unserer Senderpartnerin, mit der Sushi und mit dem legendären Pippi Voltron, das heute im Basso. Vom 10 Uhr von 10 geht bis um 4 Uhr. Das wäre mein Ausgangstipp für heute oben. Du hörst Density auf Radio X mehr Kontrast. Hier noch bis am 11 Uhr der Kate Wiesel in Full-Full-Full-Effekt. Technik macht immer noch der Philipp, ich bin Lamschki, viel Spass. Du hörst Density auf Radio X mehr Kontrast.

Es ist 10 Uhr. Du hörst Density auf Radio X, mehr Kontrast. Gilt eigentlich das mehr Kontrast noch? Ja. Das Motto, das gibt es jetzt 20 Jahre. Nein, du hörst Density, es ist 10 Uhr. Ich gebe Grüße raus an alle von Baselbass. Folge doch auf Instagram @baselbass. Das gibt es auf jeden Fall. Dann Subotage Records auch nicht vergessen. Und dann gibt es am 30. Mai wieder eine Offset-Party am Hafen. Wer es vielleicht interessiert und gerne Drum & Bass hört, aber eigentlich auch gerne Hockey schaut, es steht 2-0 für die Schweiz gegen

0: Amerika ist Weltmeister, Olympiasieger. Und das ist die Reprise vom letzten Finale, wo Amerika 1-0 in der Verlängerung gewonnen hat gegen die Schweiz. Krass, ja. Anyway, WM geht vorbei. Zürich, Freiburg, sicher eine gute Sache. Heute sicher noch Basso, gibt es auch noch Party mit der Sushi, Pippi Voltron, Ulysses und Lifehack. Ja, da geht es noch weiter bis am 11 mit dem Kater Wiesel. Der zieht jetzt ein bisschen die Schrauben an. Technik macht auch der Philipp. Ich bin der Lamschki und hier noch mal eine Stunde der Kater Wiesel. Du hörst Density auf Radio X.
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Es ist kurz vor der 11. Ja, wir sind am Ende dieser Sendung angelangt. Ich hoffe, es hat euch Spass gemacht zum Zuhören. Ja, war anstrengend, allein mal mit dem Philipp natürlich, aber auflegen ist natürlich 2 Stunden sehr anstrengend. Nein, macht Spass, alles super. Ich grüße nochmal die Halle, ich grüße den Ski, ich grüße den Zecher und geht ins Passo, dort ist heute Drum'n'Bass, Vivid.

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